Und jetzt haben wir das Funiculi Funicula. Direkt nach Italien mit dem mit der lustigen Melodie Funiculi Funicula. Auf geht's!

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So, liebe Gäste, ja, jetzt wieder zurück von Italien. Liebe Gäste, liebe Freunde, Go West, stoßt an aufs Oktoberfest. Liebe Gäste, wir kommen aus Blumenau gerne immer hierher. Und wir wissen auch, dass ihr auch gerne aufs Oktoberfest uns mal so ab und zu besucht. Also stoßen wir aufs Oktoberfest. Go West, das ist die Nummer 25. Auf geht's.

0: maravilhoso. Viva Nova Petrópolis!
1: Viva!
0: Viva a linha imperial!
1: Viva!
0: Viva Nova Petrópolis!
1: Viva!
0: Viva o povo gaúcho!
1: Viva!
0: So, liebigste, liebe Freunde, wir machen das gleich weiter. Mit was haben wir jetzt aufs Programm? Ja, müssen wir schauen. Ach so, wir lassen den lustigen Holzhackerbohm kommen. Liebe Gäste, lá do Tirol do Sul, os alegres. Como é que eu vou dizer? Lustiger Holzhackerbohm? Os alegres lenhadores lá do Tirol do Sul. Agora, die lustige Holzhackerbohm.

0: eingewickelt mit meinem Papier der Herr Wäsche.
1: Du hast schon die Papiere immer
0: ja, drunter. Ja, ich weiß nicht, warum du so
1: du viel... Du gehst langsam Musiker.
0: Der hat gesagt, ich weiß nicht, warum du so viel Papier damit rumschleppst, du kannst doch gar nicht lesen. Ich sag, das stellst du dich vor, ich habe schon gelernt jetzt doch.
1: Claro que es piada, du decorou tudo, ne?
0: Ja, schon, Wäsche, aber guck, das ist so, heutzutage, haben jetzt die letzte Zeit so viel Konkurrenz gehabt, ha?
1: Sing.
0: Die Leute uns kennen, die haben uns was vorgemacht und... Ah,
1: tem
0: ja.
1: Cada, mas é... Ja, é.
0: Na ja, bom,
1: aliás, na... hoje não tem horário político.
0: Na ja, das... Gott sei Dank.
1: Mas não vamos fazer 10 minutos, nem pensar, tá?
0: Langsam. Ah, nee, nee, wir können nicht so... darf man nicht so lang bleiben, Wäsche, ausbleiben, Wäsche. Denn du kriegst die Tante immer nachher, die tut sie nicht immer verschenken, Wäsche, so, und dann ist es nicht gut, wenn man verschenken kriegt, ja?
1: Importante que estamos no mês de outubro, und das geht schnell.
0: Ja, was heißt,
1: fix.
0: Das, ich freue mich immer auf das 12. Oktober, weil das der Kindertag ist, ne?
1: Ah, dia 12, é uma segunda-feira.
0: Da gibt die Tante immer Pirulit.
1: Liebchen.
0: Ah, hast du jetzt mal gesehen, ne?
1: Sim.
0: Das war so, wenn es so ein Kurier gewesen wäre, und der hat so gesehen, in die Zukunft sehen, der konnte sehen, was passieren tut, welche von der Welt und so, ha?
1: Aha.
0: Ja. Und da ist einmal gemeint und gesagt, Mama, du tust jetzt, musst du spielen, du tust die Mega-Szene gewinnen.
1: Opa.
0: Ja, die Mama auch in Dings gekauft, wie der andere sagt, Tito Feito, ha? 200 Millionen gewonnen.
1: Ganhou.
0: Da leid uns
1: genau. Nossa Senhora.
0: Nicht lange das gekriegt. Mama, du musst bei dem Mercado gehen, du einkaufen. Die tun jetzt einen Karren verlosen, der tust du gewinnen.
1: Aha.
0: Mama einkauft, Tito Feito. Keiner gewonnen, ha? Oh, Alter, der Kurier, das war aber schon jetzt gut im Tun gewesen. Ha? Ein Tag kommt der Kurier und hat gesagt, Mama, was willst du? Ey, der Papa tut sterben. Das leid uns Kinder hat. Ja, wann? Ja, morgen. Die Frau hinwäsche und der Mann gar nicht fertig machen lassen, Hemdwäsche. Kaffee gemacht, nie Kaffee gegeben für den Mannwäsche. Aber sieben. Der hat auch Kaffee gemacht.
1: Aha.
0: Eine Galignade gekocht mit Maniokwäsche, was er so gern gegessen hat, hin und her. Und die Frau dann ganz Nacht nicht geschlafen, Wäsche, an der Dach geguckt, immer noch am Leben gewesen, der Papa.
1: Error.
0: Ja, komm her jetzt, du hast mich was vorgemacht, der Papa ist gar nicht gestorben. Wart man noch ein bisschen. Nicht lange dauert, hat's an die Tür geklopft. Die Frau hat ihn aufgemacht, hat die Nachbarin da gestanden. Mein Mann ist gestorben.
1: E agora?
0: Ja, wo man sagt, die Kinder tun ja nicht lieren.
1: Não mentem.
0: Die tun immer, man sagt, die Freiheit aus, die Freiheit so richtig rausspringen.
1: Ah, ele vai mesmo.
0: Ja. Na, das soll so gewesen sein. Es war so eine Stadt gewesen, da haben die, man sagt, ja, die Weibsleute haben auch ein bisschen so an sich so gern so divertiert. Ja?
1: Aha.
0: Und dann sind sie beim Badegang für sich, weil man sagt, für sie beichte so. Ja?
1: Ah, bra, sie ja. Konfessar.
0: Ja, und dann hat er, waren sie ein bisschen frei rausgesprochen, der Pate gesagt, nee, das geht nicht, ihr könnt in den Kärchen nicht so frei raussprechen.
1: Aha.
0: Wenn der Kommandanten hat was gemacht, dann müsste mich sagen, ich bin in ein Loch gefallen. Ah ja, ist richtig, Wäsche, so hin und her. Ne? Und die Weibsleute sind mir gegangen, weißt du, und sie mir gebeicht beim Pater. Pate, ich bin gestern ins Loch gefallen. Pate, ich bin ins Loch gefallen. Der andere kommt, ne? Und dann ist der Pate gestorben. Da. Ja, da muss ein Neuer kommen, weißt du.
1: Sim.
0: Ein Neuer kommen, aber der wusste das nicht.
1: Ein non sabia dessa ja. Kombination.
0: Ja, gerade so im Gesetz gibt, weißt du, sind sie schon kleine Frau kommen, weißt du, so, ne? Und sich beklagt, also gesagt, hey, Pate, ich bin gestern ins Loch gefallen. Nicht lange dort, ich bin ins Loch gefallen. An der Tag kommt der Präfekt, seine Frau. Boah, ich bin ins Loch gefallen. Da hat der Pater gesagt, jetzt hätte doch genug. Gegangen wäre ich auf die Präfekturin mit dem Präfekt sprechen. Präfekt sagt, na Pater, was ist los, was kann ich helfen? Ja, sagt der Mann, uns kennen nicht einmal. Du musst mal jetzt mit dir aufpassen, du musst die Leie zumachen. Die Frau fällt eben ins Loch rein. Nee, sagt das kann doch nicht sein. Ja, sagt der Deine ist schon dreimal drin gefallen.
1: Será que ele descobriu daí?
0: Ah, kann man sich das Ding vorstellen, wie das gekommen ist. Ja, ist die Nachbarin gekommen, hat gesagt, sag mal, du bist du krank? Warum denn? Ich soll nicht krank sein? Ja, seit ich gesehen, ist gestern ein Doktor bei dir im Haus rausgegangen. Ah, hast du gesehen, ja? Ja, hat gesagt, ich habe auch so gesehen, bei dir ist gestern ein Milik aus dem Haus gegangen. Ja, also, das stimmt schon, aber das soll nicht sein, das Krieg ist doch.
1: Tem guerra.
0: Ah.
1: E o leiteiro, né?

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